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Einen schönen Samstag geht noch an seinen Ehemann Manuel, an seinen Cousin Christian, an das ganze Team von Radio Cernabore. Da sind die zwei dabei, wo er mir angenannt hat. Also schöne Grüße an euch alle hier. Und das kommt uns vom René von Saint-Louis, Frédéric François, Johanna.

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